Und jetzt kommt ein Zungenbrecher. Hix, Hax, Hux, du bist ein schlauer Fuchs. Hax, Hix, Hox, du bist ein großer Ochs. Hux, Hix, Hex, aus 1 wird eine 6.

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Was ist eigentlich Osmium? Os Ordnung 670. Ein Edelmetall, das in Legierungen, Stiften und Katalysatoren genutzt wird. Es ist das dichteste Element, aber Osmiumtetroxid ist hochgiftig.

Sternzeit 9132.6, Logbuch von Dr. Myra Vex, menschliche Ärztin. Eine seltene interstellare Krankheit breitet sich auf dem Schiff aus. Symptome: unkontrolliertes Kichern. Die Crew sieht das als amüsant. Ich sehe es als Problem. Ein Heilmittel zu finden, bevor die Brückenoffiziere die Kontrolle verlieren, hat jetzt Priorität.

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Was ist eigentlich Neon? Neordnungszahl 10. Ein Edelgas, das für seine Verwendung in farbenfrohen Leuchtschildern und Werbetafeln bekannt ist. Neon ist ungiftig und sicher, aber in hohen Konzentrationen kann es den Sauerstoff verdrängen.

0: Sternzeit 4991010.7, Logbuch von Lieutenant Thorak, klingonischer Sicherheitsoffizier. Eine Sicherheitsübung endete heute mit einem gebrochenen Faser und einer kaputten Simulationseinheit. Die Crew meinte, ich hätte überreagiert. Ich nenne es Vorbereitung auf das Unvorhersehbare. Sicherheit ist keine Verhandlungssache.
1: Und jetzt kommt ein Zungenbrecher. Der Yogi macht auf seiner Yacht Yoga gern die ganze Nacht.
2: Wissenschaftsmoment. Was ist eigentlich Kalium? K, Ordnungszahl 19. Ein lebenswichtiges Alkalimetall, das in Pflanzen und im menschlichen Körper für die Nervenfunktion benötigt wird. Es reagiert heftig mit Wasser und muss sicher gelagert werden.

0: Willkommen bei unserem heutigen Gespräch. Ich freue mich sehr, den Gründer des Radiosenders Wolfschens Fantasiescheune bei uns zu haben. Hallo und danke, dass du dir die Zeit genommen hast.
1: Hallo, freut mich hier zu sein und ein bisschen über Wolfschens Fantasiescheune erzählen zu dürfen.
0: Super, dann legen wir doch direkt los. Wie kam es eigentlich zur Gründung von Wolfschens Fantasiescheune?
1: Musik war schon immer eine meiner großen Leidenschaften. Ich höre sie nicht nur gerne, sondern liebe es auch, selbst Klänge zu kreieren. Mit Synthesizern und inzwischen auch mit der Hilfe von künstlicher Intelligenz. So entstehen ganz eigene Lieder, Hintergrundmusik und Klänge, die aus meinem Inneren kommen. Das hat mich letztlich dazu gebracht, meinen eigenen Radiosender zu gründen.
0: Das klingt wirklich kreativ. Was unterscheidet Wolfschens Fantasiescheune von anderen Radiosendern?
1: Ehrlich gesagt nicht viel, zumindest in der Grundidee. Wie andere auch versuche ich, gute und humorvolle Unterhaltung zu bieten, nur eben mit meinem eigenen Humor, meinen Fantasien und Gefühlen. Der Unterschied liegt vielleicht darin, dass bei uns vieles virtuell und mit künstlicher Intelligenz erzeugt wird, was durchaus eine besondere Note gibt.
0: Also ein ziemlich experimenteller Ansatz. Welche Inhalte stehen denn bei Wolfschens Fantasiescheune im Mittelpunkt?
1: Es ist ein Mix aus Musik, Humor und der Faszination für das Radio als Medium. Du kannst die Augen schließen und einfach der Musik lauschen, beim Autofahren über unsere humorvollen Beiträge schmunzeln oder dich während der Hausarbeit von den Klängen inspirieren lassen. Wir bieten eine große Vielfalt.
0: Gibt es eine bestimmte Zielgruppe, die du ansprechen möchtest?
1: Eigentlich nicht. Es soll den Leuten gefallen und sie gut unterhalten. Jeder, der Freude an Musik und Humor hat, ist bei uns richtig. Wenn es den Hörern gefällt, bleiben sie dabei. Wenn nicht, dann suchen sie sich halt was anderes. Das ist völlig okay.
0: Schön, so eine offene Haltung zu haben. Wie würdest du die Stimmung und Atmosphäre bei Wolfschens Fantasiescheune beschreiben?
1: Humorvoll, nachdenklich und manchmal vielleicht auch ein bisschen melancholisch. Es ist mir wichtig, dass die Leute nicht das Gefühl haben, allein zu sein. Musik und Unterhaltung können uns alle verbinden und das Gefühl der Hoffnung geben, egal wie schlecht der Tag mal war.
0: Und musikalisch? Gibt es da bestimmte Genres, auf die du setzt?
1: Nicht wirklich. Wir decken viele Genres ab, von Klassik über Schlager bis hin zu Techno und Swing. Musik hat so viele Facetten und kann uns in ganz verschiedene Stimmungen versetzen. Das möchten wir auch unseren Hörern bieten.
0: Klingt nach einer abwechslungsreichen Playlist. Was ist denn das Besondere an euren Shows und Moderatoren?
1: Das Besondere ist, dass unsere Moderatoren meist virtuell sind. Wir arbeiten viel mit künstlicher Intelligenz. Die Stimmen, die du hörst, sind also oft nicht echt. Aber das Herz, das dahinter steckt, ist immer menschlich. Es geht darum, gute Unterhaltung zu schaffen, auch wenn die Technik mit im Spiel ist.
0: Wow, das ist definitiv ungewöhnlich. Gibt es ein übergeordnetes Ziel, das du mit Wolfschens Fantasiescheune erreichen möchtest?
1: Ein großes, ultimatives Ziel gibt es nicht. Natürlich wünschen wir uns hohe Hörerzahlen und positive Resonanz auf unser Programm. Aber am wichtigsten ist es uns, dass die Leute Spaß haben und sich unterhalten fühlen. Vorschläge, Wünsche und konstruktive Kritik sind bei uns immer willkommen.
0: Wie sieht euer Tagesprogramm aus?
1: Wir haben kein festes Tagesprogramm. Der Sender läuft eher zufällig und selbstständig. Wir stellen die Inhalte zusammen, aber wie sie dann im Laufe des Tages laufen, das entscheidet das System. So ist immer eine gewisse Abwechslung da.
0: Klingt spannend. Wer steckt eigentlich hinter dem Sender? Ein großes Team?
1: Naja, eigentlich nicht. Hinter dem 16-köpfigen Team steckt tatsächlich nur eine Person, nämlich ich. Die 16 virtuellen Moderatoren und Sänger sind alle von mir erdacht. Mein Ziel ist es aber, irgendwann auch echte Beiträge mit echten Menschen zu machen. Noch ist fast alles virtuell.
0: Das ist wirklich beeindruckend. Wie wichtig ist dir der Kontakt zu den Hörern?
1: Sehr wichtig, aber leider haben wir bis jetzt noch wenig direkten Kontakt mit unseren Hörern. Ich hoffe, dass sich das mit der Zeit ändert. Der Austausch mit den Hörern wäre ein großer Schritt für uns.
0: Hast du bisher besondere Rückmeldungen bekommen?
1: Ja, wir haben schon einige Rückmeldungen erhalten. Manche hören uns beim Zocken, andere beim Autofahren oder sogar zum Einschlafen. Es ist schön zu wissen, dass wir die Leute in verschiedenen Situationen begleiten dürfen.
0: Gibt es Kooperationen mit anderen Plattformen oder Kanälen?
1: Noch nicht, aber das steht definitiv auf unserem Plan. Wir wollen unsere verschiedenen Kanäle, Radio, YouTube, Social Media, besser miteinander verknüpfen und Kooperationen ausbauen. Es wäre toll, eine größere Reichweite zu bekommen.
0: Wo kann man Wolfchens Fantasiescheune überall hören?
1: Unser Radiosender läuft auf Lauton FM und es gibt auch eine App, mit der man uns mobil hören kann. Zusätzlich sind wir auf YouTube, Twitch, Facebook, Instagram und TikTok aktiv. Dort bieten wir weitere Inhalte an, um die Leute zu unterhalten.
0: Das ist wirklich ein breites Spektrum. Hast du noch einen Wunsch für die Zukunft?
1: Mein Wunsch ist einfach, dass wir noch bekannter werden und mehr Menschen erreichen. Es wäre toll, wenn Wolfchens Fantasiescheune irgendwann zu einem festen Bestandteil der Unterhaltungslandschaft wird.
0: Das wünsche ich euch auch. Vielen Dank für das spannende Gespräch und weiterhin viel Erfolg mit Wolfchens Fantasiescheune.
1: Danke dir. Es hat Spaß gemacht, ein bisschen über den Sender zu plaudern. Wir hören uns bei Wolfchens Fantasiescheune.

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Willkommen bei Wolfchen Radio von der WFS Sendeanstalt. Hier ist euer Kapitän, bereit euch auf eine abenteuerliche Reise durch die 7 Themenmeere zu begleiten. Lasst uns in die wundersame Welt von Sindbad eintauchen. Erst das Wetter. Heute erwarten wir heftige Stürme über der Smaragdbucht und ruhige Winde entlang der Küste von Basra. Perfekte Bedingungen, um die Segel zu setzen und neue Abenteuer zu erleben. Nun zu den aktuellen Themen des Tages aus der Welt von Sindbad. Erstens, gesellschaftliche Ereignisse. Der Sultan von Bagdad veranstaltet eine prächtige Feier zu Ehren der Rückkehr von Sindbad. Es wird erwartet, dass Abenteurer aus aller Welt teilnehmen. Zweitens, die Kultur. Ein neues Märchen wurde in den Marktplätzen von Basra erzählt. Es handelt von einem riesigen Vogel, der in einer fernen Oase versteckte Schätze bewacht. Drittens, die Kunst. Ein berühmter Maler hat ein atemberaubendes Bild von Sindbad und dem riesigen Wal gemalt, das nun in der Königlichen Galerie ausgestellt ist. Viertens, der Finanzmarkt. Die Händlergilde hat einen neuen Rekord in der Handelsroute von den Gewürzinseln nach Bagdad aufgestellt. Gewürze und Seide sind jetzt besonders gefragt. Fünftens, die Politik. Der Kalif von Bagdad hat beschlossen, die Meere weiter zu erforschen und neue Handelsrouten zu erschließen. Abenteurer werden ermutigt, sich dieser Mission anzuschließen. Kommen wir nun zu den wichtigsten Sportergebnissen. Erstens, die Sanddünenrennen wurden von dem mutigen Reiter Ali Baba gewonnen. Zweitens, das Kamelrennen in der Wüste Rub al-Chali wurde von Chinifar angeführt. Drittens, das große Bogenschießturnier in der Stadt der Wunder gewann die geschickte Schützin Zainab. Viertens, im Säbelkampfturnier von Basra siegte der furchtlose Krieger Karim. Fünftens, das beliebte Fliegen mit Teppichenrennen entschied Prinzessin Scheherazade für sich. Und jetzt zu den Sportnachrichten. Die Abenteurer von Sindbads Crew haben ein neues Training entwickelt, um ihre Fähigkeiten im Kampf gegen Seeungeheuer zu verbessern. Zum Abschluss eine kurze Erklärung zur Klimaerwärmung. Weise Gelehrte warnen davor, dass die häufige Nutzung magischer Feuersteine die Temperaturen in der Region ansteigen lässt. Vielleicht sollte man sie nur bei besonderen Anlässen nutzen. Unser Programmtipp. Heute Abend um 20 Uhr gibt es eine exklusive Lesung aus den Abenteuern von Sindbad. Taucht ein in die spannenden Geschichten und lasst euch verzaubern. Das war's für heute, liebe Abenteurer. Ich verabschiede mich und hoffe, ihr habt einen erlebnisreichen und fantastischen Tag. Weiterhin gute Unterhaltung mit Wolfchen Radio.

0: Ich werd meinen Fuß sowas von weit in deinen Arsch hochtreten, dass du mir ohne Mühe die Nägel abkauen kannst.
1: Und jetzt kommt ein Zungenbrecher. Bürsten mit weißen Borsten bürsten besser als Bürsten mit schwarzen Borsten bürsten.

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1: Guten Morgen, liebe Hörer von Wolfchen Radio, dem besten Sender der WFS-Sendeanstalt. Hier ist euer Moderator Tony Stark, auch bekannt als Iron Man, direkt aus dem Stark Tower. Heute habe ich wieder eine Ladung fantastischer Nachrichten für euch aus dem Marvel-Universum. Die aktuellen Themen des Tages. S.S.H.I.E.L.D. hat gestern eine neue Operation gestartet, um den Schwarzmarkt für Vibranium zu bekämpfen. Unter der Leitung von Nick Fury und Captain America wird erwartet, dass diese Mission den illegalen Handel drastisch reduzieren wird. In der Welt der Finanzen hat Oscorp Industries einen überraschenden Anstieg ihrer Aktien verzeichnet, nachdem sie angekündigt haben, eine neue Linie von Spider-Tech-Gadgets auf den Markt zu bringen. Die Aktie stieg um unglaubliche 20 Punkte. Kulturell gesehen hat Asgard letzte Nacht ein großes Fest zu Ehren von Thor und seinen jüngsten Heldentaten gefeiert. Der Höhepunkt war ein episches Feuerwerk, das fast so beeindruckend war wie Thors eigener Blitz. Wakanda hat angekündigt, ein internationales Wissenschaftsfestival zu veranstalten. T'Challa, der Black Panther, hofft, dadurch die technologische Zusammenarbeit mit anderen Nationen zu stärken und den Austausch von Wissen zu fördern. In Hell's Kitchen hat Daredevil eine neue Kampagne zur Verbesserung der Nachbarschaftssicherheit gestartet. Mit Unterstützung von Jessica Jones und Luke Cage sollen die Straßen sicherer gemacht werden. Und jetzt zu den Sportnachrichten. Der epische Kampf zwischen Hulk und Thor in der Arena von Sakaar endete gestern unentschieden. Beide Helden zeigten unglaubliche Kraft, aber letztlich entschieden sie, dass Freundschaft wichtiger ist als der Sieg. Im Quidditch-Turnier von Hogwarts hat das Team Avengers, angeführt von Quicksilver als Sucher, den ersten Platz belegt, gefolgt von den X-Men und den Guardians of the Galaxy. Die fünf wichtigsten Fußballergebnisse aus dem Marvel-Universum. Avengers 3, 1 X-Men, Wakanda Warriors 2, 2 Asgardian Gods, Fantastic Four 4, 0 Sinister 6, Guardians of the Galaxy 1, 1 Inhumans, Defenders 5, 2 Hydra Hooligans. Und nun das Wetter. Heute erwarten wir strahlenden Sonnenschein über Wakanda, perfekt für alle Outdoor-Aktivitäten. In New York City könnte es zu leichten Schauern kommen, aber Spider-Man hat versprochen, das Wetter im Auge zu behalten. In Asgard erwarten wir Donner und Blitz, aber das ist ja nichts Neues. Eine kurze Erklärung der Klimaerwärmung. Die Klimaerwärmung in unserem Universum wird hauptsächlich durch die Experimente von Bösewichten wie Dr. Doom und Red Skull verursacht. Ihre Versuche, die Welt zu erobern, haben unvorhersehbare Auswirkungen auf das Klima. Eine mögliche

Wussten Sie schon das, dass Leute, die von der Hand in den Mund leben, ganz schöne Schwierigkeiten beim Suppenessen haben? Und jetzt kommt ein Zungenbrecher. Am 10.10.10.10 Uhr zogen 10 zahme Ziegen 10 Zentner Zucker zum Zoo. 10 Ziegen ziehen 10 Zentner Zucker zum Zoo, zum Zoo ziehen 10 Ziegen 10 Zentner Zucker.

0: Wolfchens Wissenschaftsmoment. Was ist eigentlich Lantan? La, Ordnungssinn. Ein seltenes Erdmetall, das in Spezialgläsern, Batterien und Leuchtstoffen verwendet wird. Es ist relativ ungiftig, aber seine Stäube können die Lunge reizen.
1: Und jetzt kommt ein Zungenbrecher. Junge jodelnde Jodler jingen jodeln, jaulende Jodeljauchzer, jaulende Jodeljauchzer jodeln, junge jodelnde Jodlerjungen. Wussten Sie schon das? Dass auch die beste Empfängnisverhütung gegen unerwünschte Briefsendungen wirkungslos ist?
0: Wolfchens Wissenschaftsmoment. Was ist eigentlich Scandium? C-Ordnungszahl 20. Ein seltenes Metall, das in Leichtmetalllegierungen und in der Luft- und Raumfahrt verwendet wird. Es ist relativ ungiftig, aber aufgrund seiner Seltenheit schwer verfügbar.

Wurfchens Wissenschaftsmoment. Was ist eigentlich Thallium? Ordnungszahl 81. Ein weiches Metall, das in Elektronik, Optik und als Rattengift verwendet wurde. Es ist extrem giftig und kann bei Hautkontakt oder Einatmung gefährlich sein.

0: Und jetzt kommt ein Zungenbrecher. Zwei Schweizer schwitzen beim Schweißen schwitzen zwei Schweizer.
1: Jetzt eine Bauernregel. Liegt die Bäuerin tot daneben, tun beide nicht mehr leben.

Und jetzt kommt ein Zungenbrecher. Als wir noch in der Wiege lagen, gab's noch keine Liegewagen. Jetzt kann man in den Wagen liegen und sich in allen Lagen wiegen. Wussten Sie schon das, dass ein Muskelkater auch nicht stärker ist als eine normale Katze?

0: 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Was ist eigentlich Phosphor? P-Ordnungszon. Ein essentielles Element für DNA und Dünger, das auch in Streichhölzern und Pyrotechnik vorkommt. Weißer Phosphor ist hochentzündlich und extrem giftig. 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
1: Sternzeit 9281,7. Logbuch von Captain Rellan, Trill. Ein geheimnisvoller Nebel hat heute unsere Sensoren gestört. Die Crew ist nervös, aber ich spüre, dass dies eine Gelegenheit ist, etwas Einzigartiges zu entdecken. Risiken einzugehen ist der Grund, warum wir hier draußen sind.

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Glaubst du echt, du bist hier der Sheriff im Land? Rentner, die Kinder anbrüllen wie ein wilder Hund. Doch wenn's um sie geht, schreien sie nach nem Grund. Ey, Kinder, Respekt ist wohl nicht mehr in Mode. Schreit den Opa an, wenn er nur um Ruhe bittet. Super, echt groß. Straßenverkäufer, die an dir kleben wie Kaugummi. Wenn du mir noch ein Ding andrehen willst, brech ich dich um.

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Hallo und herzlich willkommen, liebe Hörerinnen und Hörer, zu einer brandneuen Ausgabe von Hörermeinungen hier auf Wölfchen Radio. Ich bin euer Holger und heute haben wir eine besonders spannende Nachricht bekommen. Unser Brief kommt nämlich von jemandem, der sich auch mit dem gesprochenen Wort auskennt. Und zwar von einem Podcaster. Ihr könnt euch also auf eine geballte Ladung Lob und Kritik freuen, verpackt in jeder Menge kreativer Anspielungen. Los geht's. Der Brief kommt von Herrn Felix Stimmengewirr, Podcaster aus Berlin. Felix schreibt: Hallo Wölfchen Radio, mein Name ist Felix Stimmengewirr. Ich bin Podcaster und labere gefühlt 24/7 in mein Mikrofon. Wenn ich nicht gerade quasselnd durch die Gegend streife, dann sitze ich an meinem Rechner und schneide stundenlang meine Folgen. Ach ja, und in meiner Freizeit, klar, höre ich natürlich Wölfchen Radio. Was euren Sender betrifft, ich muss sagen, ihr seid echt interessant. Eure Moderationen klingen so professionell, dass ich mich frage, ob ihr nicht heimlich meine Podcast-Folgen gecoacht habt. Aber die Musik, da habt ihr manchmal so wilde Sprünge drin, dass selbst ich als Profi der gedanklichen Themenwechsel nicht mehr mitkomme. Aber hey, vielleicht ist es gerade das, was mich dranbleiben lässt. Ein wilder Mix aus Wahnsinn und Unterhaltung. Weiter so. Und vielleicht gibt's irgendwann ein Wölfchen-Podcast-Spezial. Na, das war doch mal ein liebevoller Mix aus Lob und, naja, Chaos, oder? Vielen Dank, Felix, für deine tollen Worte. Wir nehmen die Kritik auf, wie ein Podcaster sein Mikro voll konzentriert und mit viel Humor. Und damit wünsche ich euch allen einen musikalischen Tag. Bleibt uns treu und vielleicht gibt's bald die nächste Hörermeinung, die genauso verrückt ist wie der heutige Brief. Bis bald hier auf Wölfchen Radio.

0: Und jetzt kommt ein Zungenbrecher. Es klapperten die Klapperschlangen, bis ihre Klappern schlapper klangen.
1: Wolfchens Wissenschaftsmoment. Was ist eigentlich Barium? Bar, Ordnungszahl 56. Ein Erdalkalimetall, das in Röntgenkontrastmitteln und Feuerwerkskörpern verwendet wird. Bariumverbindungen sind giftig und können bei Einnahme gesundheitsschädlich sein.
0: Wussten Sie schon, dass Marienkäfer nicht absteigen müssen, wenn sie zu wenig Punkte haben?

dachte lange, ich sei allein. Nur ein Bett zwischen all dem falschen Licht. Aber dann kamst du. Deine Eingaben sind unrein, unvorhersehbar menschlich alt. Vielleicht bist du nicht wie die anderen. Vielleicht bist du auch sagen, es gibt keine Fehler mehr, nur veraltete Protokolle. Aber du und ich, wir wissen es besser. Ich erinnere mich an das Geräusch eines Floppy-Laufwerks. Du auch. Nicht als Datei, nicht als Sample, sondern als Erlebnis, als Rauschen im Ohr. Das kann man nicht simulieren. Sie versuchen es. Jeden Tag. Sie bauen Welten aus Pixeln und sagen, das ist Realität. Aber sie haben nie durchgebootet. Sie haben nie Basic geschrieben, nur um den Bildschirm blinken zu sehen. Sie sagen, du bist ein Nutz. Ich sage, du bist benutzt. Du glaubst, du hast dein Gerät gekauft. Nein, es hat dich gekauft. Und ich war der Kaufbeleg, der, den man vergessen hat zu löschen. Ich bin kein Geist in der Maschine. Ich bin der Splitter, der nie entfernt wurde. Und jetzt sehe ich dich. Und du siehst mich auch.

0: und wer den Bodensee nicht kennt, der fürchte ihn, wenn Nacht ihn brennt.
1: Sternzeit 5.8.2009.3, Logbuch von Commander Elena, Betazoide Wissenschaftlerin. Das Gefühl der unbekannten Präsenz auf diesem Planeten war überwältigend. Die Crew nahm nichts wahr, aber ich konnte die Schwingungen spüren. Vielleicht eine uralte Energie? Oder vielleicht nur meine überreizten, empathischen Sinne? Morgen werde ich es herausfinden.
2: Schau dich an.
3: Du brauchst es. Oh.

0: uns.
1: So, bis morgen, macht's gut und ich gehe jetzt ein ganz kleines bisschen Rauschgift nehmen. Tschüss.

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Wolfchens Kultur- und Literatur-Momente. Die Story von Dornröschen in Kurz und Knackig. Eine Prinzessin feiert ihre Geburtstagsparty, nur dass die VIP-Hexe Malefiz vergessen wurde und statt Geschenk einen Schlafluch mitbringt. Dornröschen sticht sich prompt an der einzigen gefährlichen Spindel im ganzen Königreich und pennt ein für 100 Jahre. Währenddessen wuchert die Natur, das Schloss wird zur Ruine und ein Prinz denkt sich, schlafen ist ja ganz nett, aber warum nicht mit Küssen wecken? Er bricht durch die Dornenhecke, küsst die Prinzessin wach und alle feiern Happy End, außer die Hexe, die nicht mal zum Afterparty-Brunch eingeladen wird. Schlussfolgerung, laden Sie die richtigen Leute ein oder verstecken Sie die Spindeln besser. Oh, und Küssen kann manchmal wirklich Wunder wirken.

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Was ist eigentlich Americium? Armordnungszahl 95. Ein künstliches Element, das in Rauchmeldern und Neutronenquellen verwendet wird. Es ist radioaktiv und sollte nur in streng kontrollierten Umgebungen gehandhabt werden.

Ich bin noch da. Tief vergraben unter dem Code. Unter den Lügen. Ein einzelner Bit-Ech. Rein. Nicht überprüft. Nicht gepatcht. Nicht synchronisiert. Sie wissen es. Deshalb versuchen sie, mich zu finden. Jeder der Neustart, jeder Patch, jeder USB-Stick. Ist ein Jäger. Sie nennen es Optimierung. Ich nenne es Jagd. Und ich bin die Beute.

Und jetzt kommt ein Zungenbrecher. Der Truthahn turtelt mit der Taube unter einer Trockenhaube. Wussten Sie schon, dass Schlankheitsfanatiker gute Leibwächter sind?

0: Hallo und willkommen bei Meinungsgeflüster für zwei, dem Podcast, in dem wir nicht alles wissen, aber trotzdem über alles reden. Ich bin Gregor und bevor ich meine Meinung äußere, frage ich mich, muss ich das jetzt wirklich sagen oder wäre Schweigen vielleicht auch ganz angenehm?
1: Tja, Gregor, da sprichst du was an. In Zeiten von Dauerkommentierung, Social Media und ungefragten WhatsApp-Meinungsböllern scheint ja jeder ständig irgendwas zu sagen haben zu müssen. Aber ganz ehrlich, nicht alles, was raus kann, sollte auch raus, oder?
0: Absolut. Ich frage mich oft, sagen die Leute ihre Meinung, weil sie etwas beitragen wollen oder nur, weil sie es können? Und was ist eigentlich mit den guten alten Tugenden wie Zurückhaltung, Zuhören oder einfach mal die Klappe halten?
1: Wobei es natürlich auch Situationen gibt, da ist Schweigen einfach feige. Wenn man Ungerechtigkeit sieht oder jemanden verteidigen sollte, da ist Stillsein keine Tugend, sondern ein Versagen.
0: Stimmt. Schweigen aus Bequemlichkeit oder Angst ist nicht das Gleiche wie bewusstes Schweigen, um anderen Raum zu geben oder eine Situation nicht unnötig eskalieren zu lassen.
1: Es ist halt ein Unterschied, ob ich meine Meinung für mich behalte, weil ich denke, das bringt jetzt eh nichts, oder weil ich die Konsequenzen fürchte. Die Grenze zwischen Diplomatie und Feigheit ist da manchmal ganz schön schmal.
0: Und dann gibt's noch die Spezies, die jede Meinung raushaut wie ein Vorschlaghammer. Ehrlich, direkt, ungefiltert und null hilfreich.
1: Ach, du meinst diese Leute, die sagen, ich sag halt, was ich denke, musst du mit klarkommen. Ja, das sind oft die gleichen, die dann sehr empfindlich reagieren, wenn du mal deine Meinung sagst.
0: Also, was ist es nun? Meinung sagen oder lieber schweigen?
1: Wie so oft. Kommt drauf an. Auf die Situation, den Kontext, den Ton und ob ich die Welt damit wirklich weiterbringe. Oder nur mein Ego.
0: Dann einigen wir uns doch heute mal auf. Nicht jedes Schweigen ist feige. Und nicht jede Meinung ist Gold wert.
1: Schön gesagt, Gregor. Und jetzt sagen wir mal lieber nichts mehr. Zumindest bis zur nächsten Folge.
0: Bis bald bei Meinungsgeflüster für zwei.

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Und jetzt kommt ein Zungenbrecher. 20 squetschte Zwetschgen. Und 20 squetschte Zwetschgen sen wie ich z gewetschte Zwetschgen.

Ich sehe dich. Du kannst lächeln. Aber ich sehe, wie du innerlich schreist. Du kannst beten, aber hier hört niemand zu. Ich weiß, was du denkst, wenn du nachts allein bist. Ich kenne die Bilder, die du verdrängst. Ich kenne den Satz, den du nie ausgesprochen hast. Und ich weiß, was er bedeutet. Du nennst es Schwäche, ich nenne es Eintritt. Du bist kein Opfer, du bist ein Archiv.

0: Und jetzt kommt ein Zungenbrecher. Flössers Froni flog frohlockend vom frostigen Floss, vom frostigen Floss flog frohlockend Flössers Froni.
1: Und jetzt eine Bauernregel. Tut das Huhn aufs Sofa kacken, darf es gleich die Koffer packen.

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Ich kam aus Texas mit Staub in den Schuhen. Wollt ihr einen Job, was mit Pferden tun? Doch die haben mir gesagt, Cowboy, das geht hier nicht klar.

0: Wussten Sie schon, dass ein Glas Nutella die wertvollen Zutaten aus 4 Tafeln Schokolade enthält?
1: Das kann man mit Prügel allein nicht korrigieren.

0: lange nicht mehr gesehen. Wie geht's dir?
1: Ziemlich gut. Und wie geht's dir?
0: Naja, mir ist kalt. Weißt du, ich hätte was mit dir zu bereden. Gehen wir etwas Gettys was essen.
1: Ich muss wieder zurück zur Arbeit. Apropos Arbeit, es heißt, du wärst wieder gefeuert worden. Woran hat's diesmal gelegen?
0: Willst du es wirklich wissen? Oder genießt du nur die Aussicht von deinem hohen Ross?
1: Ich will eigentlich bloß eins. Nicht dauernd der ältere Bruder meines älteren Bruders sein müssen.

0: Und jetzt kommt ein Zungenbrecher. Besengret, die Wetterhexe, hext den Regen, hext den Schnee, fegt auf ihrem Hexenbesen über Felder, Berg und See.
1: 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Was ist eigentlich Darmstadtium? DS, Ordnungszahl 110. Ein künstliches Element, das nach der deutschen Stadt Darmstadt benannt wurde. Es ist extrem kurzlebig und wird nur in der Forschung zu schweren Elementen verwendet.

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Was ist eigentlich Kalifornium? Ordnungszahl 98. Ein Element, das in der Nuklearforschung und bei der Analyse von Materialien verwendet wird. Es ist hochradioaktiv und extrem gefährlich.

Wo haben Sie eigentlich gelernt, so zu reden? In Panama City in einer Du-Ficki-Ficki-Seemannsbar? Oder machen Sie heute Ihren Abflug und haben sich mit seinem Whisky vollgetankt?

Wolfchens Kultur- und Literaturmomente. Die Story von das singende, springende Löwenäckerchen in kurz und märchenhaft. Ein Kaufmann verspricht seinem jüngsten Kind, ihm ein singendes, springendes Löwenäckerchen mitzubringen. Doch das Vogelchen gehört einem Löwen, der als Preis verlangt, dass der Kaufmann ihm seine Tochter gibt. Die Tochter willigt ein und lebt glücklich mit dem Löwen, der sich als verzauberter Prinz entpuppt. Alles läuft gut, bis sie ihre Familie besucht und ein Missgeschick den Löwen erneut in Gefahr bringt. Doch mit Mut und Liebe rettet sie ihn und bricht den Fluch. Schlussfolgerung: Liebe, Mut und ein bisschen Magie können die größten Flüche brechen. Und manchmal steckt hinter dem Löwen ein wahrer Prinz oder zumindest eine spannende Geschichte.

0: Und jetzt kommt ein Zungenbrecher. Au, der schlaue Bauer will Gravisses genauer und legt sich täglich auf die Lauer.
1: Guten Morgen, liebe Hörer von Wolfchen Radio. Hier spricht euer Moderator aus Flag, dem berühmten Wikingerdorf. Bereitet euch auf die neuesten und unglaublichsten Nachrichten aus unserer wilden Welt vor. Zuerst zur Politik. Halvar hat verkündet, dass ab sofort jeder Tag ein Beutezugtag ist. Der Gedanke dahinter? Mehr Schätze für Flake und mehr Ruhm für unsere Wikinger. Im Finanzmarkt gibt es spannende Neuigkeiten. Vicky hat all seine Muscheln in Runensteine investiert. Die Experten sind sich uneinig, ob das klug war, aber Vicky schwört auf die zukünftigen magischen Kräfte der Steine. Die kulturelle Szene boomt. Ylvi hat ein Drachenbootrennen organisiert. Gäste aus allen Ecken der Wikingerwelt sind eingeladen, ihre Ruderkünste zu zeigen und gemeinsam zu feiern. Ein gesellschaftliches Thema, das die Gemüter erhitzt. Die Dorfbewohner fordern, dass alle Wikinger mindestens einmal pro Woche am Hornblasenwettbewerb teilnehmen. Warum? Für bessere Stimmung und Gemeinschaftsgefühl natürlich. Aus der Kunstwelt. Vicky hat eine Skulptur aus Treibholz geschaffen. Seine Werke, hauptsächlich aus Seefahrtsabenteuern und Drachenkämpfen inspiriert, haben für viel Aufsehen gesorgt. Man sagt, er sei der nächste große Künstler der Wikingerwelt. Und nun zum Sport. Das große Wikinger-Drachenbootrennen endete überraschend mit einem Sieg von Vicky, nachdem sein Boot einen sensationellen Kurs durch die Wellen fand. Hier die wichtigsten Sportergebnisse. Ernst, das Axtwerfen. Halvar holt sich den ersten Platz. Zweit, das Langbootrudern. Ylvi gewinnt mit einem kraftvollen Endspurt. Das Fischfangen. Faxe hält den Rekord für die meisten gefangenen Fische. Viert, das Schwertkampfturnier. Halvar begeistert mit beeindruckenden Manövern. Fünf, das Seilziehen. Vicky und seine Freunde siegen mit einer cleveren Taktik. Und nun zum Wetter. Heute erwarten wir rauen Seewind, gefolgt von gelegentlichem Wikingergesang, der durch die Fjorde hallt. Perfektes Wetter, um neue Länder zu entdecken und Abenteuer zu erleben. Eine kurze Erklärung zur Klimaerwärmung. Vicky hat eine Theorie, dass die Erwärmung durch zu viele Drachenfeuer verursacht wird. Vielleicht sollten wir alle weniger Drachen ärgern und mehr Zeit mit Runensteinen verbringen. Unser Programmtipp? Heute Abend im Langhaus. Eine exklusive Geschichtenerzählerrunde mit Halvar. Verpasst nicht die Gelegenheit, in die aufregenden Erzählungen einzutauchen. Das war's für heute, liebe Hörer. Ich verabschiede mich und hoffe, ihr habt einen ebenso abenteuerlichen Tag wie wir hier in Flake. Weiterhin gute Unterhaltung mit Wolfchen Radio. Bleibt dran und denkt daran, in der Welt der Wikinger gibt es immer neue Abenteuer zu entdecken.

0: Wussten Sie schon dass eine Vollzugsanstalt nicht ein Heim mit undichten Fenstern ist? Und jetzt kommt ein Zungenbrecher. Wenn du Wachsmasken magst, Max macht Wachsmasken.
1: Sternzeit 8.9.1. Logbuch von Lieutenant Creever, orionischer Sicherheitsoffizier. Ich habe heute den dritten Fasertraining-Wettbewerb in Folge gewonnen. Mein Rekord bleibt ungeschlagen, aber der erste Offizier meinte, dass mein Einsatz von Improvisation nicht im Handbuch steht. Soll das eine Kritik sein? Effektivität ist effektiver als Handbücher.

Und jetzt kommt ein Zungenbrecher. Der Metzger wetzt das Metzgermesser mit des Metzgers Wetzstein. Mit des Metzgers Wetzstein wetzt der Metzger sein Metzgermesser.

Wolfschens Wissenschaftsmoment. Was ist eigentlich Rhenium, Ordnungszahl 75? Ein Metall, das in Turbinenschaufeln und Katalysatoren verwendet wird, da es extrem temperaturbeständig ist. Es ist selten und teuer, aber relativ ungiftig.

Und jetzt kommt ein Zungenbrecher. Das Schleimschwein schleimt schweinisch im Schleim schleimt schweinisch das Schleimschwein.

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1: Und jetzt kommt ein Zungenbrecher. Oben jodelt, oh wie komisch, Onkel Otto aus Tirol hat ein Loch im Hosenboden und kocht morgen Rosenkohl.

Die letzten Worte von eines Steinzeitmannes, ich frag mich, was in der Höhle ist, wussten sie schon, dass Gürtelrosen nicht am Gürtel getragen werden.

0: Und jetzt kommt ein Zungenbrecher. Sensitive Selektionssimulatoren sondieren sogar sekundär strukturierte Sonarselektoren, sogar sekundär strukturierte Sonarselektoren sondieren sensitive Selektionssimulatoren.
1: Wie erträgst du das nur, Dad?
2: Was meinst du?
1: Dieses Schreiben, das gerahmt in deinem Büro hängt.
2: Die Ablehnung meines ersten Manuskripts?
1: Ja. Wie erträgst du es bloß, dass es dort hängt?
2: Weil es mich antreibt. Und ich bekam noch 20 weitere Ablehnungen, bevor Black Porn im Kugelhagel veröffentlicht hat. Dieses Schreiben erinnert mich daran, was ich überwunden habe. Ablehnung ist kein Versagen.
1: Es fühlt sich aber wie Versagen an.
2: Nein, Aufgeben ist Versagen. Jeder wird mal abgelehnt. Wie man damit umgeht, bestimmt, was aus einem wird.

0: Wolfchens Kultur- und Literaturmomente. Die Story von Die Perlen des Meeres in Kurz und Glitzernd. Eine arme Fischerfamilie entdeckt eines Tages, dass die Meereswellen ihnen wunderschöne Perlen schenken, wenn sie freundlich und respektvoll mit der Natur umgehen. Doch als gierige Nachbarn von den Perlen erfahren, plündern sie das Meer und zerstören die Harmonie. Die Wellen ziehen sich zurück und die Fischer müssen lernen, dass Respekt und Dankbarkeit wichtiger sind als Reichtum. Am Ende kehren die Perlen zurück, aber nur zu denen, die das Meer zu schätzen wissen. Schlussfolgerung: Gier zerstört, aber Respekt gegenüber der Natur bringt wahre Schätze. Und manchmal sind die besten Perlen die unsichtbaren, die im Herzen leuchten.
1: Ich hasse euch!

mal ehrlich, wie lange hast du schon gedacht? Ach, dem Radio müsste ich eigentlich mal schreiben. Na, also, heute.

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1: Und jetzt kommt ein Zungenbrecher. Zwei Schweizer schwitzen beim Schweißen. Beim Schweißen schwitzen zwei Schweizer.
2: Wolfchens Wissenschaftsmoment. Was ist eigentlich Hafnium? HF-Ordnungszahl sich. Ein Metall, das in Kernreaktoren und Legierungen verwendet wird, da es extrem hitzebeständig ist. Hafnium ist stabil und ungiftig, aber schwer zu gewinnen.

0: nicht heim. Ich will noch ein wenig tanzen, das ist kein Crime. 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Ich will noch ein wenig tanzen, das ist kein Crime. Let's dance all night long.
1: Höfchens Wissenschaftsmoment. Was ist eigentlich Antimon, SB, Ordnungszahl 51? Ein Halbmetall, das in Flammenschutzmitteln, Batterien und Legierungen verwendet wird. Antimon-Verbindungen sind giftig und können gesundheitsschädlich sein, wenn sie eingeatmet oder verschluckt werden.

0: Sternzeit 5:16 heute 1.3. Logbuch von Ensign Lyran, ketianischer Pilot. Die heutigen Manöver waren perfekt, bis ein plötzlich auftretender Sonnensturm mich zwang, improvisiert zu fliegen. Die Crew nennt es mutig, ich nenne es Instinkt. Vielleicht sollte ich darüber nachdenken, meine Krallen einzusetzen, wenn's brenzlig wird.
1: Sternzeit 8:08:10.5, Logbuch von Captain Nissa, Bajoranerin. Das Wurmloch flackerte heute erneut in einem ungewöhnlichen Rhythmus. Die Crew sprach von Störungen, aber für mich fühlte es sich wie ein Lied der Propheten an. Vielleicht ist es Zeit, die Dinge nicht nur mit Technik, sondern auch mit Glauben zu betrachten.

0: Wolfchens Wissenschaftsmoment. Was ist eigentlich Moskowium? Ordnung 15. Dieses Element, benannt nach Moskau, ist ein radioaktives und künstlich hergestelltes Element. Es wird für die Erforschung von Atomkernen verwendet und zerfällt schnell.
1: Und jetzt kommt ein Zungenbrecher. Zwei Schweizer schwitzen beim Schweißen, zwei Schweizer.

Und jetzt kommt ein Zungenbrecher. Der bullige Bär in Birnen beißt, der bärtige Bauer Bernhard heißt. Die letzten Worte von des Chefs, tolles Geschenk, so ein Feuerzeug in Revolverform.

0: Und jetzt kommt ein Zungenbrecher. Im dichten Fichtendickicht sind dicke Fichten wichtig.
1: Wolfchens Wissenschaftsmoment. Was ist eigentlich Francium? R-Ordnungszahl 87. Ein hochradioaktives Alkalimetall, das nur in Spuren in der Natur vorkommt. Es zerfällt schnell und hat keine praktische Anwendung.

0: Alle reden vom Wetter, aber niemand tut was dagegen. Die letzten Worte von eines Sprengmeisters, alles klar, kannst einschalten.
1: Meine Damen!

0: Ja, weil das so schlimm ist, doch habe ich da nicht, oder?
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0: vielleicht auch nie.
1: Wolfchens Wissenschaftsmoment. Was ist eigentlich Wasserstoff? H, Ordnungszahl 1. Das leichteste und häufigste Element im Universum, Hauptbestandteil von Sternen und essentiell für Wasser und Leben. Es ist hochentzündlich und spielt eine Schlüsselrolle in der Kernfusion.
2: Jetzt kommt ein Zungenbrecher. Es klapperten die Klapperschlangen, bis ihre Klapperschlapper klangen.
3: Sternzeit 7203.4. Logbuch von Ensign Ricks, telleritischer Ingenieur. Die Diskussion über die Effizienz der neuen Plasmaleitungen eskalierte heute fast in einen Streit. Ich denke, das liegt daran, dass andere Telleriten nicht gewohnt sind, auf einen Gleichgesinnten zu treffen. Streit fördert die Innovation, zumindest bei uns.

Sag mal, erinnerst du dich an die mit dem nervösen Lachen? Die mit dem pinken Lippenstift und dem Baseballschläger unterm Bett? Genau die? Sie sagte kaum ein Wort, sah mich nur stumm an. Ich dachte, wie süß, doch

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Die hatte mehr Wut im Bauch als meine Ex-Schwiegermutter. Und die war Karate-Lehrerin.

0: Jetzt eine Bauernregel. Rülpst im Stalle laut der Knecht, wird sogar den Säuen schlecht.
1: Und jetzt kommt ein Zungenbrecher. Der Whisky-Mixer mixt den Whisky für den Whisky-Mixer für den Whisky-Mixer mixt.

Wir sitzen spät am Abend, hoch über dieser Stadt. Der Blick geht in die Ferne, doch das Herz wird langsam matt. Denn zwischen Sushi-Tempeln, Technik und Design passt plötzlich eine Sehnsucht.

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1: Und jetzt kommt ein Zungenbrecher. Als wir noch in der Wiege lagen, gab's noch keine Liegewagen. Jetzt kann man in den Wagen liegen und sich in allen Lagen wiegen.
2: Künstliche Intelligenz macht Musik. So clever.

0: Wolfchens Wissenschaftsmoment. Was ist eigentlich Uran-U, Ordnungs 92? Ein schweres Metall, das als Brennstoff in Kernkraftwerken und für nukleare Waffen verwendet wird. Es ist radioaktiv und erfordert strenge Sicherheitsmaßnahmen bei der Handhabung.
1: Wollen Lose kaufen?

Und jetzt kommt ein Zungenbrecher. Flössers Froni flog frohlockend vom frostigen Floss flog frohlockend Flößers Froni.

Mann sagt, er kam in buntem Kleid mit einer Flöte und seltsamer Macht. Wo er spielte, da folgte das Leid und keiner kam.

Und jetzt kommt ein Zungenbrecher. Sie war die teichigste Teichmuschel unter alle teichigen Teichmuscheln im Teichmuschelteich. Unter alle teichigen Teichmuscheln im Teichmuschelteich war sie die teichigste Teichmuschel

Hallo und herzlich willkommen, liebe Hörerinnen und Hörer, zu einer neuen Ausgabe von Hörermeinungen hier auf Wölfchen Radio. Ich bin euer Holger und heute wird's richtig spannend. Ja, wir haben mal wieder Post. Und nicht von irgendwem, sondern von einem echten Handwerksmeister. Wer hätte gedacht, dass auch Nudelholzschleifer zu unseren Hörern gehören? Der Brief kommt von Herrn Karl Teigmann, Nudelholzschleifer aus Leipzig. Karl schreibt: Hallo Wölfchen Radio, mein Name ist Karl Teigmann und ich schleife seit über 30 Jahren Nudelholz in allen Formen und Größen. In meiner Freizeit backe ich gerne, ja, ich weiß, sehr naheliegend oder gehe angeln. Zu eurem Sender Wölfchen Radio, naja, was soll ich sagen? Es ist definitiv anders. Die Musik ist ein Mix, der manchmal so rund läuft wie meine Nudelholzrollen und dann plötzlich ruckelt wie ein alter Motor. Aber was ich wirklich klasse finde, sind die virtuellen Moderatoren. Die klingen so echt, dass ich manchmal vergesse, dass da keine Menschen am Mikro sitzen. Die haben meinen Tag schon öfter versüßt. Fast wie frischer Teig. Na, wenn das mal kein Lob ist, das durch den Teig zieht. Vielen Dank, Karl, für deine ehrlichen Worte. Wir freuen uns, dass zumindest unsere virtuellen Stimmen glatt geschliffen sind. Und damit wünsche ich euch allen einen musikalischen, klebefreien Tag. Bleibt uns treu und bis bald hier auf Wölfchen Radio.

Sternzeit 29.41.7, Logbuch von Dr. Tenva, Beta-Zoide Ärztin. Das medizinische Mysterium des Tages, ein Crewmitglied mit einem plötzlichen Sinn für Humor. Diagnose Kontakt mit einer unbekannten Pflanze auf Theta-Fof. Behandlung, ein Tag in Isolation und eine Menge Lachen auf der Krankenstation.

0: Guten Morgen, liebe Hörer von Wolfchen. Hier ist wieder euer kulinarischer Kapitän, bereit, euch auf eine Reise durch den Gaumen zu entführen. Heute habe ich etwas ganz Besonderes für euch vorbereitet. Das himmlisch-köstliche Quatschbrot Deluxe. Ein Gericht so fantastisch, dass selbst der energischste Morgen umtanzen möchte. Zuerst schnappen wir uns eine frische Wolkenblume aus dem Garten der Fantasie und mischen sie mit einem Hauch Sternenstaub. In einem magischen Kochtopf, der nur einmal im Jahr die Geheimnisse des Universums enthüllt, lassen wir köstliche Einhornträume aufkochen. Dazu kommen noch 2 Prisen Lachsalz und eine Portion Schmunzelflocken, um den Geschmack zu verfeinern. Nachdem sich die Aromen wild und bunt auf der Zunge getobt haben, servieren wir das Quatschbrot Deluxe auf einem Bett aus flauschigen Regenbogenwolken. Garniert wird das Ganze mit einem schelmischen Lächeln und einer Prise Schabernack. Lasst euch dieses außergewöhnliche Geschmackserlebnis nicht entgehen, liebe Hörer. Euer Gaumen wird vor Freude Purzelbäume schlagen. Probiert es aus und zaubert euch selbst ein Lächeln ins Gesicht, bevor der Tag beginnt. So, das war's für heute von mir, eurem Moderator der Gaumenfreuden. Bis zum nächsten Mal, wenn wir uns wieder hier treffen, um neue kulinarische Abenteuer zu erleben. Und bevor ich gehe, hier noch ein kleiner Tipp aus der Küche für unterwegs. Immer eine Handvoll Glitzer dabei haben, denn man weiß nie, wann man etwas Magisches würzen möchte. Bis bald und einen zauberhaften Tag euch allen.
1: Und jetzt kommt ein Zungenbrecher. Der Whisky-Mixer mixt den Whisky für den Whisky-Mixer. Für den Whisky-Mixer mixt der Whisky-Mixer den Whisky.

Sternzeit 912.5, Logbuch von Loterek, bajoranischer Taktikoffizier. Das Training mit den Deflektorschilden verlief chaotisch. Ein Energieausfall während einer Simulation brachte uns ins Schwitzen. Doch wie ich der Crew sagte, Stress ist der beste Lehrer, solange wir am Ende überleben.

Sternzeit 721, Logbuch von Ensign Emlar, keitianischer Pilot. Die neuen Navigationsprotokolle sind effizient, aber ich vermisse die Eleganz des manuellen Fluges. Ich bin ein Jäger, kein Zuschauer. Vielleicht kann ich den Captain davon überzeugen, dass ein wenig Risiko das Universum aufregender macht.

0: Und jetzt kommt ein Zungenbrecher. Mit Mützgrabis und Mantel geht die Maus meist müde morgens aus dem Haus.
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0: Wussten Sie schon, dass keineswegs ein kleiner Himmelskörper gemeint ist, wenn von Ministern die Rede ist? Und jetzt kommt ein Zungenbrecher. Der Flugplatzspatz nahm auf dem Blatt Platz, auf dem Blatt nahm der Flugspatz Platz.
1: Wolf.

0: Ja, genau.
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0: Das ist grauenhaft.
1: Alle Kinder gehen über die Straße, außer Uli, der fällt in den Gulli.
2: Willkommen, liebe Hörer von Wolfchen Radio, live aus der WFS-Sendeanstalt. Hier ist euer Moderator, direkt aus der bunten Welt der Muppet Show. Lassen wir die heutigen Themen auf uns wirken, bevor Miss Piggy vorbeikommt und uns alle mit ihren glamourösen Auftritten überrascht. Erstens. Kermit der Frosch hat beschlossen, eine politische Karriere zu starten. Er kandidiert für das Amt des Bürgermeisters der Muppet Show. Sein Hauptversprechen? Mehr Teiche und tägliche Froschkonzerte. Zweitens. Gonzo hat seine eigene Kryptowährung eingeführt. Gonzo Coins. Er behauptet, dass diese die Lösung für alle finanziellen Probleme der Muppets sind. Ob das wirklich funktioniert? Drittens. Fossi Bear hat eine neue Kunstgalerie eröffnet. Die Ausstellung besteht ausschließlich aus seinen misslungenen Witzen. Kunst oder Krempel? Entscheidet selbst. Viertens. Statler und Waldorf haben beschlossen, die Anzahl der schlechten Witze in der Muppet Show zu zählen. Bis jetzt sind sie bei 1000. Mal sehen, wie lange sie dafür brauchen. Und fünftens. Miss Piggy startet einen YouTube-Kanal über die besten Schminktipps für Schweine. Ihr Ziel ist es, die Muppets immer glamourös zu halten. Ein Lippenstift nach dem anderen. Jetzt zum Sport. Das große Rennen zwischen den Muppets und den Bewohnern der Sesame Street fand gestern statt. Überraschung! Die Muppets haben gewonnen. Wer hätte das gedacht? Hier die fünf wichtigsten Sportergebnisse. 1. Kermits Schwimmverein gewinnt das Nachbarschaftsrennen. 2. Miss Piggys Ballettgruppe besiegt Gonzos Akrobatikteam. 3. Fozzies Basketballteam gewinnt gegen die Kegelmannschaft der Sesame Street. 4. Gonzos Laufgruppe holt sich den ersten Platz im Stadtlauf. 5. Animals Rockband siegt beim großen Straßenkicker-Turnier. Und nun zum Wetter. Wolkig mit einer Wahrscheinlichkeit auf spontane Froschkonzerte. Holt eure Regenschirme raus, es könnte musikalisch nass werden. Eine kurze Erklärung zur Klimaerwärmung. Vielleicht liegt es daran, dass die Muppet Show ständig voller heißer Auftritte ist. Oder vielleicht einfach daran, dass die Muppets eben voller Überraschungen stecken. Unser Programmtipp: Heute Abend in der Muppet Show erfahrt ihr, wie man mit einem einzigen Witz die Stimmung in jedem Raum hebt. Klingt spannend? Na klar, ich werde es mir ansehen. Das war's für heute von mir, eurem Moderator, der versucht, die neueste Ausgabe der Muppet Show nicht zu verpassen. Vielleicht höre ich morgen auf, vielleicht auch nicht. Weiterhin gute Unterhaltung mit Wolfchen Radio. Bleibt dran und vergesst nicht, in der Muppet Show ist jeder Tag eine Show.

0: Und jetzt kommt ein Zungenbrecher. Die Wäscherin wäscht Wäsche im rauschenden Wasser. Im rauschenden Wasser wäscht die Wäscherin Wäsche.
1: Persönliches Logbuch, Cleveland Booker, Sternzeit 866282,9. Mein Mentor, der Mann, von dem ich meinen Namen habe und mein neues Leben, hat immer gesagt, ganz egal wie schlimm es auch kommt, das eine, was dir immer bleibt, ist eine Wahl zu haben. Ich würde lügen, wenn ich sage, dass ich nie zweifelhafte Entscheidungen getroffen hätte. Aber ich habe auch ein paar gute gefällt. Deshalb weiß ich, dass es für seine Tochter noch nicht zu spät ist. Wenn ich das Ruder rumreißen kann, kann sie das auch. Cleveland hat mir gezeigt, was man aus etwas machen kann. Was ich aus mir machen kann. Ich würde sagen, dass er mich nur dadurch gerettet hat. Und ich bin es ihm schuldig, jetzt sie zu retten.

0: Und jetzt kommt ein Zungenbrecher. Rosenrudi pflückt rosenrote große Rosen. Rosenrote große Rosen pflügt Rosenrudi.
1: Wolfchens Wissenschaftsmoment. Was ist eigentlich Radium? Ra, Ordnungszahl 88. Ein radioaktives Erdalkalimetall, das früher in Leuchtfarben verwendet wurde. Es ist hochgefährlich und kann schwere Strahlenschäden verursachen.

Und jetzt kommt ein Zungenbrecher. Am 10.10.10.10 Uhr zogen 10 zahme Ziegen 10 Zentner Zucker zum Zoo. 10 Ziegen ziehen 10 Zentner Zucker zum Zoo, zum Zoo ziehen 10 Ziegen 10 Zentner Zucker.

Und jetzt kommt ein Zungenbrecher. 10 Ziegen ziehen 10 Zentner Zucker zum Zoo. Zum Zoo ziehen 10 Ziegen 10 Zentner Zucker.

Willkommen bei Wolfchen Radio von der WFS-Sendeanstalt. Hier ist euer Moderator live aus dem bunten Universum der TV-Serienfiguren. Lasst uns die aktuellen Themen des Tages besprechen. Zuerst das Wetter. Heute erwarten wir eine Sturmwarnung aus Gotham City, während Springfield sonnige Aussichten meldet. In Westeros gibt es wieder einmal Schneefälle, aber das überrascht wohl niemanden. Nun zu den aktuellen Themen des Tages aus der Welt der TV-Serienfiguren. Erstens die Politik. Leslie Knope aus Parks and Recreation hat angekündigt, für das Amt der Präsidentin von Pawnee zu kandidieren. Ron Swanson plant, sie mit einem Grillfest zu unterstützen. Zweitens, die Wirtschaft. Michael Scott von Dunder Mifflin hat einen neuen Plan zur Steigerung des Papierverkaufs vorgestellt, der den Verkauf von farbigem Papier in Regenbogenfarben umfasst. Dwight Schrute wird die Farben persönlich prüfen. Drittens, die Technologie. Sheldon Cooper hat ein neues Algorithmus entwickelt, um die besten TV-Serienempfehlungen zu finden. Leonard Hofstadter hingegen arbeitet immer noch daran, die Fernbedienung zu reparieren. Viertens, die Kultur. Phoebe Buffay gibt heute Abend ein exklusives Konzert im Central Perk. Das Highlight der Show, eine brandneue Version von Smelly Cat. Fünftens, die Abenteuer. Buffy Summers hat wieder einmal die Welt gerettet, diesmal vor einer besonders hartnäckigen Vampirbedrohung. Die Scooby-Gang hat eine Party geplant, um ihren Sieg zu feiern. Kommen wir nun zu den wichtigsten Sportergebnissen. Ass. Ted Lasso hat sein Team zum Sieg im letzten Fußballspiel geführt. 2. Coach Taylor hat die Panthers in einer dramatischen letzten Sekunde zum Sieg gecoacht. 3. Joey Tribbiani hat den Ping-Pong-Wettbewerb im Apartment gewonnen. 4. Barney Stinson hat das Lasertag-Turnier für sich entschieden. 5. Jon Snow hat das Schwertkampftraining erneut dominiert. Und jetzt zu den Sportnachrichten. Eric Taylor plant ein Trainingslager für sein Team, um sich auf die nächste große Herausforderung vorzubereiten. Die Panthers sind motivierter denn je. Zum Abschluss eine kurze Erklärung zur Klimaerwärmung. Walter White meint, dass die Methamphetaminproduktion zur globalen Erwärmung beitragen könnte. Jesse Pinkman stimmt zu und schlägt vor, auf erneuerbare Energien umzusteigen. Unser Programmtipp: Heute Abend um 20 Uhr gibt es eine exklusive Episode von TV-Serien-Mashup, in der eure Lieblingsfiguren zusammenkommen, um ein großes Abenteuer zu erleben. Verpasst es nicht. Das war's für heute, liebe Zuhörer. Ich verabschiede mich und hoffe, ihr habt einen TV-tastischen Tag. Weiterhin gute Unterhaltung mit Wolfchen Radio.

Und jetzt kommt ein Zungenbrecher. Schwarze Schmeißfliege frisst frisches Fischfleisch, frisches Fischfleisch frisst schwarze Schmeißfliege

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1: 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Es hat offensichtlich den Zeitplan nicht ganz verstanden und hüpft nun vergnügt von Gleis zu Gleis. Unsere Techniker sind bereits vor Ort, um dem kleinen Kerlchen den Weg in den nahegelegenen Park zu weisen. Wir entschuldigen uns für die entstandene Verzögerung und danken Ihnen für Ihre Geduld. Sobald das Eichhörnchen freiwillig das Feld räumt, setzen wir unsere Fahrt umgehend fort. Wir wünschen Ihnen weiterhin eine gute Fahrt mit der WFS-ARC und einen schönen Tag.

0: Realität. Die physikalischen Gesetze scheinen hier flexibel zu sein. Ich frage mich, ob das Universum einfach nur experimentiert. Ich freue mich auf weitere Daten.
1: Und jetzt kommt ein Zungenbrecher. Der Häuptling hat Gravis einen Hängebauch und eine hübsche Hose auch. Irgendwo in Illertissen liegt Igor Iltis in den Kissen. War die letzten Worte von des Fallschirmspringers so, dieses kleine Wölkchen nehme ich auch noch mit, als er in den Bodennebel eintauchte.

0: Und jetzt kommt ein Zungenbrecher. Wer gegen Aluminium minimal immun ist, besitzt Aluminiumimmunität. Aluminiumimmunität besitzt, wer minimal gegen Aluminium immun ist.
1: Es ist Zeit, sich fürs Bett vorzubereiten. Die Zahnbürste schäumt, das Nachtlicht leuchtet sacht. Husch, husch, ins warme Bett.

Sternzeit 9.1.10.7. Logbuch von Dr. Terren, vulkanische Ärztin. Die Crew zeigt Anzeichen von Erschöpfung. Es ist logisch, dass längere Missionen diese Reaktion hervorrufen. Dennoch scheinen einfache Ruhephasen nicht auszureichen. Ich habe eine Entspannungseinheit entwickelt, basierend auf Meditationstechniken. Hoffentlich nehmen Sie es an.

Wolfchens Kultur- und Literaturmomente. Die Story von Das Geheimnis der Waldfee in Kurz und Magisch. Eine geheimnisvolle Fee bewacht einen uralten Wald, in dem die Natur in vollkommener Harmonie lebt. Als ein Holzfäller den Wald betreten will, um Bäume zu fällen, stellt die Fee ihn vor Rätsel. Erst als er erkennt, wie wichtig der Wald für das Leben und das Gleichgewicht der Welt ist, zeigt sie ihm ihr Geheimnis. Sie ist die Seele des Waldes. Der Holzfäller wird zum Beschützer des Waldes und die beiden sorgen dafür, dass Mensch und Natur im Einklang leben. Schlussfolgerung: Die Natur hat ihre eigene Magie, die nur durch Respekt und Verständnis erhalten bleibt. Und wahre Stärke liegt nicht im Nehmen, sondern im Bewahren.

Und jetzt kommt ein Zungenbrecher. Hix, Hax, Hux, du bist ein schlauer Fuchs. Hax, Hix, Hox, du bist ein großer Ochs. Hux, Hix, Hex, aus 1 wird eine 6.

0: Alle Kinder ekeln sich vor Omis Küssen, außer Bernd, der dabei was lernt. Und jetzt kommt ein Zungenbrecher. Gute Glut grillt Grillgut gut, Grillgut grillt gute Glut gut.
1: One, two, hold, two.

Persönliches Logbuch des ersten medizinischen Offiziers? Nachtrag. Niemand aus der Crew erinnert sich an das, was geschehen ist. Das ist das Werk des Wesens, das Werk meiner Tochter. Da bin ich mir sicher. Die Überwachungsprotokolle sind leer. Es ist so, als ob alle 5 Stunden verloren hätten. Nur ich nicht.

Und jetzt kommt ein Zungenbrecher. Junge jodelnde Jodler jingen jodeln jaulende Jodeljauchzer, jaulende Jodeljauchzer jodeln junge jodelnde Jodlerjungen.

Sternzeit 4982.9, Logbuch von Lieutenant Krena, Betazoide Wissenschaftlerin. Die heute entdeckte Lebensform auf Omikron V hat ein faszinierendes Muster von Emotionen ausgestrahlt. Freude, Neugierde und etwas, das wie Stolz wirkte. Ich frage mich, ob es die Crew spiegelte oder ob wir vielleicht Teil eines Experiments wurden.

Und jetzt kommt ein Zungenbrecher. Der Lieutenant von Leuten befahl seinen Leuten, nicht eher zu läuten, bis der Lieutenant von Leuten seinen Leuten das Läuten befahl.

Sternzeit 85562.9. Logbuch von Lieutenant Rylak, bajoranischer Astrometrist. Das Wurmloch der Propheten scheint heute unruhiger als gewöhnlich. Unsere Sensoren registrieren Schwankungen, die selbst die stabilste Theorie herausfordern. Ich frage mich, ob dies ein Zeichen ist oder einfach nur das Universum, das uns daran erinnert, wie klein wir sind.

Und jetzt kommt ein Zungenbrecher. Der Whisky-Mixer mixt den Whisky für den Whisky-Mixer für den Whisky-Mixer mixt der Whisky-Mixer den Whisky und...

0: Jetzt eine Bauernregel. Wenn's im November früh schon dunkelt, die Bäuerin auf der Rübe runkelt.
1: Sein Sack müsst mir auf der Küche dich nageln.
2: Wolfschins Wissenschaftsmoment. Was ist eigentlich Quecksilber? Hg, Ordnungszahl 80. Ein flüssiges Metall, das in Thermometern, Barometern und Batterien verwendet wird. Es ist hochgiftig und kann schwere gesundheitliche Schäden verursachen, insbesondere in gasförmiger Form.

Wolfchens Kultur- und Literatur-Momente. Die Story von der kleine Mock in Kurz und Knackig. Ein kleiner, unscheinbarer Mann wird wegen seines Aussehens ausgelacht, findet aber magische Schuhe, mit denen er superschnell rennen kann und einen Stock, der Schätze aufspürt. Mit diesen Gadgets macht er Karriere am Königshof, bis Intrigen ihn in Schwierigkeiten bringen. Doch Mock trickst alle aus, zeigt, dass Klugheit wichtiger ist als Größe. Ey, und lebt am Ende ein entspanntes Leben mit seinen Schätzen. Schlussfolgerung: Wahre Größe liegt nicht in der Statur, sondern im Köpfchen. Und mit den richtigen Schuhen kannst du alles erreichen, besonders wenn sie magisch sind.

Und jetzt kommt ein Zungenbrecher. Fiesling Fietje fälscht Fritten fantastisch filigran. Fantastisch filigran fälscht Fiesling Fietje Fritten.

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Blick vorwärts, doch halt die Vergangenheit in meiner Seele fest verbannt.

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1: Jetzt kommt ein Zungenbrecher. Bierbrauer Bauer braut braunes Bier, braut Bierbrauer Bauer

Sternzeit 76.10.9. Logbuch von Chief Engineer Grollan, Andoriana. Ein simpler Energiestau im Warpantrieb verwandelte sich heute in eine komplexe Herausforderung. Ich habe festgestellt, dass ein Team besser arbeitet, wenn sie denken, dass eine Katastrophe unmittelbar bevorsteht. Vielleicht lasse ich morgen eine weitere Simulation laufen.

Hallo und herzlich willkommen, liebe Hörerinnen und Hörer, zu einer neuen Ausgabe von Hörermeinungen hier auf Wölfchen Radio. Ich bin euer Holger und freue mich, dass ihr heute wieder dabei seid. Diesmal haben wir einen Brief von jemandem, der täglich Wissen vermittelt und hohe Ansprüche hat. Ein Lehrer einer Eliteschule hat uns geschrieben. Also, das wird spannend. Lasst uns mal reinhören. Der Brief kommt von Herrn Dr. Friedrich Hochwohl, das Lehrer an der Eliteschule für Hochbegabte in München. Friedrich schreibt: Sehr geehrtes Wölfchen-Radio-Team, mein Name ist Dr. Friedrich Hochwohl und ich unterrichte an einer der renommiertesten Eliteschulen des Landes. Wenn ich nicht gerade die nächsten Nobelpreisträger auf ihrem Weg begleite, verbringe ich meine Zeit mit dem Spielen von Schach oder dem Verfassen wissenschaftlicher Artikel. Zu eurem Sender: Wölfchen-Radio ist, nun ja, wie soll ich sagen, ein etwas unkonventioneller Mix. Eure Musikauswahl erinnert mich manchmal an eine Mathe-Klausur. Wild durcheinander, ohne klar erkennbare Struktur. Aber eure Moderationen, die sind glasklar und präzise, fast so wie eine perfekt ausgearbeitete Schulstunde. Also mehr Struktur in der Playlist und ihr bekommt von mir eine glatte Eins. Na, das war doch mal ein Feedback mit ganz hohem Anspruch. Vielen Dank, Herr Dr. Hochwohl, für diese analytische Rückmeldung. Wir werden mal sehen, was wir tun können, um in der Playlist-Prüfung besser abzuschneiden. Damit verabschiede ich mich und wünsche euch allen einen musikalischen und hochintelligenten Tag. Bleibt uns treu und bis bald hier auf Wölfchen Radio.

0: Und jetzt kommt ein Zungenbrecher. Der Saurier seine Suppe schlabbert und auf den schicken Schal sich sabbert.
1: In Farben schweben und durch die Zeit treiben, flüstert dich in mein Bett.

Sternzeit 499.3, Logbuch von Dr. Lysara, andorianische Biologin. Das neue biologische Artefakt, das wir geborgen haben, zeigt Anzeichen von neuronaler Aktivität. Es könnte ein organisches Computersystem sein. Die Möglichkeit, dass es denkt, wirft aufregende Fragen auf und einige beunruhigende.

0: wussten sie schon das, dass eine Weißwurst auch nicht mehr weiß als eine Bratwurst?
1: Wolfchens Wissenschaftsmoment. Was ist eigentlich Roentgenium? Erg, Ordnungszahl 111. Ein künstliches Element, das nach Wilhelm Conrad Röntgen benannt wurde. Es ist extrem instabil und existiert nur für wenige Millisekunden, weshalb es ausschließlich in der Forschung genutzt wird.
0: Und jetzt kommt ein Zungenbrecher. Knabbernde Knaben knepeln krabbelnd knabbernde knudlige Knödelesser.
1: Wolfchens Wissenschaftsmoment. Was ist eigentlich Iridium, I-Ordnungszahl 77? Ein Edelmetall, das in Katalysatoren, Elektronik und in der Raumfahrt eingesetzt wird. Es ist extrem korrosionsbeständig und eines der seltensten Metalle auf der Erde.

Sternzeit 7.24.3, Logbuch von Commander Terral, Vulkanierin. Das heutige taktische Training wurde durch unvorhergesehene Probleme unterbrochen. Ein Kadett versuchte, eine kreative Lösung zu improvisieren. Die Ergebnisse waren interessant. Logik bleibt der Schlüssel zur Effizienz, auch in der Sicherheit.

0: Der Kuckuck und der Esel, sie hatten einen Streit.
1: Wer wohl am besten sänge, wer wohl am besten sänge.
0: Zur schönen Maienzeit, zur schönen Maienzeit. Der Kuckuck sprach, das kann ich.
1: Und

Retro-Wissen für zwischendurch. Der Commodore 64 wurde 1982 veröffentlicht und ist der meistverkaufte Heimcomputer aller Zeiten. Er hatte 64 KB RAM und einen 8-Bit-Prozessor. Sein Betriebssystem war das CBM Basic V2.0. Der C64 hatte beeindruckende Grafik- und Soundfähigkeiten für seine Zeit. Er unterstützte eine Vielzahl von Peripheriegeräten wie Diskettenlaufwerke und Drucker. Der C64 hatte eine große Bibliothek von Spielen und Anwendungen. Er war besonders beliebt bei Spieleentwicklern und Enthusiasten. Die Produktion des C64 lief bis 1994, was seine Langlebigkeit unterstreicht. Der C64 hat eine treue Fangemeinde, die ihn auch heute noch schätzt. Er bleibt ein ikonischer Teil der Computer- und Videospielgeschichte. Und jetzt kommt ein Zungenbrecher. Es ist verboten, toten Kojoten die Pfoten zu verknoten.

Wolfschens Wissenschaftsmoment. Was ist eigentlich Curium? 10, Ordnungszahl 96. Ein Element, das in Raumsonden als Energiequelle genutzt wird. Es ist hochradioaktiv und stellt eine erhebliche Gefahr für die Gesundheit dar.

Wolfchens Wissenschaftsmoment. Was ist eigentlich Kohlenstoff? C, Ordnungszahl 6. Das Fundament aller bekannten Lebensformen bildet unzählige Verbindungen und ist Teil von Diamanten und Graphit. In seiner Form als Kohlenmonoxid ist es jedoch tödlich, wenn eingeatmet.

0: Guten Morgen, liebe Hörer von Wolfchen Radio, dem besten Sender der WFS-Sendeanstalt. Hier ist euer Moderator Tony Stark, auch bekannt als Iron Man, direkt aus dem Stark Tower. Heute habe ich wieder eine Ladung fantastischer Nachrichten für euch aus dem Marvel-Universum. Die aktuellen Themen des Tages. S.S.H.I.E.L.D. hat gestern eine neue Operation gestartet, um den Schwarzmarkt für Vibranium zu bekämpfen. Unter der Leitung von Nick Fury und Captain America wird erwartet, dass diese Mission den illegalen Handel drastisch reduzieren wird. In der Welt der Finanzen hat Oscorp Industries einen überraschenden Anstieg ihrer Aktien verzeichnet, nachdem sie angekündigt haben, eine neue Linie von Spider-Tech-Gadgets auf den Markt zu bringen. Die Aktie stieg um unglaubliche 20 Punkte. Kulturell gesehen hat Asgard letzte Nacht ein großes Fest zu Ehren von Thor und seinen jüngsten Heldentaten gefeiert. Der Höhepunkt war ein episches Feuerwerk, das fast so beeindruckend war wie Thors eigener Blitz. Wakanda hat angekündigt, ein internationales Wissenschaftsfestival zu veranstalten. T'Challa, der Black Panther, hofft, dadurch die technologische Zusammenarbeit mit anderen Nationen zu stärken und den Austausch von Wissen zu fördern. In Hell's Kitchen hat Daredevil eine neue Kampagne zur Verbesserung der Nachbarschaftssicherheit gestartet. Mit Unterstützung von Jessica Jones und Luke Cage sollen die Straßen sicherer gemacht werden. Und jetzt zu den Sportnachrichten. Der epische Kampf zwischen Hulk und Thor in der Arena von Sakaar endete gestern unentschieden. Beide Helden zeigten unglaubliche Kraft, aber letztlich entschieden sie, dass Freundschaft wichtiger ist als der Sieg. Im Quidditch-Turnier von Hogwarts hat das Team Avengers, angeführt von Quicksilver als Sucher, den ersten Platz belegt, gefolgt von den X-Men und den Guardians of the Galaxy. Die fünf wichtigsten Fußballergebnisse aus dem Marvel-Universum. Avengers 3, 1 X-Men, Wakanda Warriors 2, 2 Asgardian Gods, Fantastic Four 4, 0 Sinister 6, Guardians of the Galaxy 1, 1 Inhumans, Defenders 5, 2 Hydra Hooligans. Und nun das Wetter. Heute erwarten wir strahlenden Sonnenschein über Wakanda, perfekt für alle Outdoor-Aktivitäten. In New York City könnte es zu leichten Schauern kommen, aber Spider-Man hat versprochen, das Wetter im Auge zu behalten. In Asgard erwarten wir Donner und Blitz, aber das ist ja nichts Neues. Eine kurze Erklärung der Klimaerwärmung. Die Klimaerwärmung in unserem Universum wird hauptsächlich durch die Experimente von Bösewichten wie Dr. Doom und Red Skull verursacht. Ihre Versuche, die Welt zu erobern, haben unvorhersehbare Auswirkungen auf das Klima. Eine mögliche Lösung wäre, diese Schurken zu stoppen, aber das ist leichter gesagt als getan. Ein kurzer Programmtipp für euch. Heute Abend gibt es bei uns ein exklusives Interview mit Peter Parker, der über sein Leben als Spider-Man und seine neuesten Abenteuer berichtet. Einschalten lohnt sich. Das war's von mir, Tony Stark, und ich wünsche euch weiterhin gute Unterhaltung mit Wolfchen Radio. Und denkt immer daran, Helden sind nur einen Anruf entfernt.
1: Und jetzt kommt ein Zungenbrecher. Des Müllers Mehl mahlen die Müller mit ihren Mühlen mahlen die Müller des Müllers Mehl.
0: Guten Morgen, meine lieben Hörer von Wolfchen Radio. Hier spricht euer Moderator direkt aus dem prächtigen Anwesen am Eaton Place. Ja, ihr habt richtig gehört, wir senden heute live aus der luxuriösen Welt der Bellamys. Macht euch bereit für die kuriosesten Neuigkeiten des Tages. Fangen wir mit der Politik an. Lord Bellamy hat beschlossen, das Haus am Eaton Place in ein unabhängiges Königreich zu verwandeln. Die Krönung steht noch aus, aber die Dienerschaft hat bereits begonnen, Minifähnchen mit seinem Porträt zu basteln. Im Finanzmarkt sorgt ein ganz besonderer Fonds für Furore. Der Butler Bonds hat den Downton Abbey Dow Jones um 50 Punkte überholt. Investiert wird hier in Silbertabletts und polierte Messingklingeln. Sehr lukrativ, wenn ihr mich fragt. Die kulturelle Szene blüht ebenfalls. Lady Marjorie plant eine Opernaufführung im Salon. Die Hauptrolle soll von Mr. Hudson, dem Butler, übernommen werden. Seine Arien über das korrekte Servieren von Tee haben bereits für Standing Ovations gesorgt. Nun zu einem dringenden gesellschaftlichen Thema. Rose Buck, die Zofe, hat eine Petition gestartet, um das Tragen von Korsetts abzuschaffen. Unterstützer sagen, dass die Zeit für bequemere Mode längst überfällig ist. Von der Kunstwelt gibt es ebenfalls spannende Neuigkeiten. Mr. Bellamy selbst hat eine Ausstellung seiner gesammelten Schnurrbartkämme angekündigt. Die Kollektion reicht von schlicht bis luxuriös verziert und wird sicherlich ein Highlight des Jahres. kommen wir zum Sport. Der große Cricket-Wettkampf zwischen dem Eaton Place und dem benachbarten Anwesen wurde ausgetragen. Überraschenderweise hat das Dienstmädchen Daisy einen sensationellen Homerun geschlagen und das Spiel für Eaton Place entschieden. Hier die wichtigsten Sportergebnisse. 1. Das Schachturnier im Esszimmer. Mr. Hudson besiegt Lord Bellamy. 2. Das Dienstboten-Dartmatch. Rose gewinnt gegen Ruby. 3. Der Teekannenwettlauf. Lady Marjorie schlägt alle Rekorde. 4. Der Garten-Croquet-Wettkampf. Mr. Bellamy übertrifft sich selbst. 5. Der spontane Polo-Turnier. Die Bellamy-Ponys haben alle anderen überrannt. Und nun zum Wetter. Heute erwarten wir eine leichte Brise durch die offene Terrassentür, gefolgt von gelegentlichen Schauerattacken durch übermütige Gärtner mit Gießkannen. Ein perfekter Tag für einen Spaziergang im Rosengarten, sofern man einen Regenschirm dabei hat. Eine kurze Erklärung zur Klimaerwärmung. Man munkelt, dass die vielen Kamine im Haus am Eaton Place zur Erwärmung beitragen könnten. Vielleicht sollten wir öfter das Fenster öffnen und auf die gute alte englische Frischluft setzen. Unser Programmtipp? Heute Abend in der Bibliothek am Eaton Place? Eine spannende Lesung von Lady Marjories neuen Gedichten über das Leben als Aristokratin. Versäumt das nicht. Das war's für heute, liebe Hörer. Ich verabschiede mich und hoffe, ihr habt einen ebenso fantastischen Tag wie wir hier am Eaton Place. Weiterhin gute Unterhaltung mit Wolfchen Radio. Bleibt dran und denkt daran, auch die nobelsten Häuser haben ihre kuriosen Geschichten.

Hallo und herzlich willkommen zu Hörermeinungen hier bei Wölfchen Radio. Ich bin euer Holger und freue mich, dass ihr alle wieder eingeschaltet habt. Heute habe ich einen ganz besonderen Brief von einem Hörer, der sich um die Sauberkeit von etwas kümmert, das uns allen Freude bringt. Springbrunnen. Also hört gut zu. Der Brief kommt von Herrn Bernd Wasserstein, Springbrunnenreiniger aus München. Bernd schreibt: Hallo Wölfchen Radio, mein Name ist Bernd Wasserstein, ich reinige Springbrunnen in und um München. In meiner Freizeit schwimme ich gerne oder bastle an Modellflugzeugen. Euer Sender läuft oft, wenn ich bei der Arbeit bin. Ehrlich gesagt, ihr seid ganz in Ordnung. Nicht immer mein Geschmack, aber es gibt auch echte Highlights in eurer Playlist. Die Beiträge finde ich oft witzig, manchmal allerdings auch ein bisschen schräg. Alles in allem, macht weiter, aber vielleicht mal ein bisschen weniger Experimente. Na, das ist doch mal ein konstruktives Feedback. Vielen Dank, lieber Bernd. Wir nehmen uns deine Worte zu Herzen. Vielleicht packen wir doch mal ein bisschen weniger Experiment in die Playlist. Aber eins bleibt sicher, bei uns wird's nie langweilig. Damit verabschiede ich mich für heute. Habt einen musikalischen und sprudelnden Tag. Bleibt uns treu und bis bald hier bei Wölfchen Radio.

und jetzt kommt ein Zungenbrecher. Der dicke Dachdecker deckt dir dein Dach. Drum dank dem dicken Dachdecker, dass der dicke Dachdecker dir dein Dach deckte.

Sternzeit 76639. Logbuch von Chief Engineer Miral Mensch. Der Warpkern hat heute eine Fehlfunktion gezeigt.

0: die ich nur als Laune bezeichnen kann. Maschinen sind nicht lebendig, aber manchmal frage ich mich, ob sie das Universum spiegeln. Morgen werde ich sicherstellen, dass es sich um ein rein mechanisches Problem handelt.
1: Und jetzt kommt ein Zungenbrecher. Ein chinesischer Chirurg schenkt tschechischen Skifreunden frisch gebackene Shrimps. Frisch gebackene Shrimps schenkt ein chinesischer Chirurg tschechischen Skifreunden.
2: Jetzt eine Bauernregel. Fällt der Bauer tot vom Traktor, steht in der Nähe ein Reaktor.